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1: Hallo aus Tauschers Plattenkiste, sagt der Alex. Wir widmen unsere Musik weiter einer gewissen Spanne. Also Nachrichten haben sie, mitunter, wie ich finde, viel zu kurz. Eine Massage hat sie, mitunter auch leider viel zu kurz. Und auch unsere tägliche Arbeit hat sie, auf dem Papier jedenfalls. Die Zeit. Und damit nun weiter Zeitlieder aus meinem Archiv. Viel Spaß.

Jo, so sieht's aus. Der Zahn unserer Zeit, der hatte ja schon genagt an dieser Platte, aber bisher blieb sie zum Glück unversehrt. Das war Chris Dirk, eine ganz große DDR-Schlagersängerin, zur Erklärung für unseren geneigten Westhörer Moritz Einzel. Denn Chris Dirk war die Duettpartnerin vom wiederum ganz, ganz großen Frank Schöbel. Das ist ja ein Berufsjugendlicher immer gewesen. Der Lockenkopf, der hatte mindestens zwei Generationen von Frauen in der damaligen DDR schwach gemacht. Natürlich auch nach der Wende noch. Musik, aber eben auch Fußball hielten ihn immer jung. Frankie Boy genannt im Osten. Und warum ich nun Moritz Einzel erwähne, weil er uns auch in dieser Folge akustisch wieder besuchen wird, mit lyrischen, kabarettistischen, nachdenklichen Zeilen. Und weil Moritz sehr gerne in Hamburg ist, habe ich in der nächsten Runde den unvergesslichen Henry Fahl an Bord.

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1: Die gute alte Zeit. Nachgetrauert hatte ihr der Sänger und Volksschauspieler Henry Fahl. Nicht nur den Hamburgern bekannt aus dem Ohnsorgtheater, dieser kauzige Oper auf der Bühne zum Glück nur. Von der Theaterbühne in Hamburg nun auf die Operettenbühne in Wien. Ich glaube, Moritz kann gelegentlich auch dieser Muse etwas abgewinnen, hat er doch geneigte Ohren in alle Richtungen. Bitteschön.

Musik aus der Operette Zwei Herzen im Dreivierteltakt. Und diese zwei Herzen, sie gehörten in diesem Fall Hedy Fassler und Ferry Gruber. Servus, du gute alte Zeit, also die gute alte Zeit. Und dieser guten alten Zeit sagen wir immer wieder auch leise Servus hier bei uns in Tauschers Plattenkiste, der Kultserie auf dieser Welle. Sie widmet das nächste Lied dem Journalisten der aktuellen Redaktion.

0: saure Gurkenzeit. Rudi Carrell über einen Begriff unter Journalisten. Dann nämlich, wenn nichts Großes los ist in der Welt, wenn die Nachrichten dünner werden, dann sucht man sich halt belanglosere Dinge. Dabei passiert doch immer sehr viel in der Welt. Man muss nur die Augen öffnen, die Ohren offen halten und die Scheuklappen beiseite legen. Und einer, der dies immer wieder versucht, also Inhalte in Formate zu füllen, ist Moritz Einzel, Nachrichtensprecher im Münchner Norden, Sportreporter, Analyst und ein kleiner Volksdichter auch, der den Lauf der Zeit haarscharf analysiert und zu Papier bringt. In diesem auch kleinen Gedicht, bitteschön.
1: Wir Unverzichtbaren. Die Sonne verschiebt alle Ohrenminuten weitlichtig gleißend den Reisestein. Im Ozean türmen sich Wellen. Die Guten versprechen sehr pünktlich zu Sande zu sein. Die Berge entspannen sich zwischen den Breiten, sie lesen die Zeitung vom morgigen Tag. Fett schreibt der Baum, ohne überzuleiten, die Wirtschaft ist nicht, wo sie gestern noch lag. Verlegt hat das Feuer schon vieles auf Erden, vergesslich sind Flammen wie Heilige. Um Treiber für besseres Wachstum zu werden, ist's Flussbett die Schlafstadt für Eilige. Die Städte verwinkeln in Ameisenstraßen, bis sämtliche Pläne verschwinden im Licht, in dem die Verkrümmten die Zuversicht fraßen und jeder sagt, ohne mich geht es doch nicht.
0: Ohne ihn ganz gewiss nicht, in den Nachrichten jedenfalls. Moritz Einzel, ein kleiner Poet, der immer wieder bei uns hier vorbeischaut und dessen musikalischen Horizont wir stets erweitern wollen, mit jetzt einer Brücke aus der Vergangenheit in die Gegenwart.

war die Diva, die Zara, die Leander mit einem Lied, das sie im Jahr 1938 aufgenommen hatte. Es wurde später quasi gesampled, daher so schön swingig. Und so denke ich, lieber Moritz, hast du die Zara, wenn überhaupt, noch nie gehört. Apropos Zara, wir grüßen gelegentlich ja mal unsere gelegentlichen Hörer. Da gibt es einen Zara Leander-Fan im Schwarzwald, Jiri Steinbeck. Wir haben auch noch einen gelegentlichen Hörer, Mirko Jean Julian Lademann. Manche kommen eben mit einem Vor- und einem Familiennamen nicht aus. Markus Heinz sei auch gegrüßt wiederum. Und ich möchte aufs Allerherzlichste jetzt wirklich zwei treue Stammhörerinnen und Stammhörer im Harzvorland grüßen. Nämlich das Ehepaar Butcher aus der Nähe von Aschersleben. Die sitzen immer vor dem Empfangsgerät, sind sehr, sehr aufmerksam und steuern gelegentlich auch mal Ideen hierbei. Also viele Grüße, Familie Butcher. Mit ihnen hatten wir ja schon mehrfach über die Wendezeiten in der damaligen DDR gesprochen. Daher hier noch etwas aus dem Herbst 89, die Gruppe Engerling.

Andere Zeiten. Engerling aus der Zeitenwende des Jahres 1989. Dass uns ja, 33 Jahre später wieder andere Zeiten angedreht wurden, hatte damals niemand geahnt, niemand gewollt. Also lassen Sie uns bitte die Uhr wieder zurückdrehen. Tun wir auch in diesem Programm mit einer jetzt fröhlichen musikalischen Zeit des Jahres 1966.

Das Orchester Peter Mösser, Happy Time, aufgenommen im Jahr 66. Als ich noch Nachrichtensprecher war, ist auch schon wieder eine lange Zeit her, da hatte ich einmal einen Wunsch gehabt, dass ich in einer Sendung das Ende aller Kriege verkünden könne. Ich habe es nicht geschafft, habe es nicht erleben dürfen, wünsche es meinem Nachfolger Moritz Einzel von ganzem Herzen und hoffe, die Zeit, sie ist bald reif dafür. Und unsere Träume, die setzen wir gerne fort.

Michael Schanze, hätten Sie heute Zeit für mich? Das Titellied aus der gleichnamigen ZDF-Fernsehshow. Sie lief in den 70er Jahren und war auch sein großer Durchbruch gewesen. Denn man kannte ihn davor als Sänger, aber eben als Moderator vor diesem Millionenpublikum wurde er so richtig zum Star. Michael Schanze. Er präsentierte seine Gäste in verschiedensten Spielszenen. Er sang auch teilweise im Duett mit ihnen. Und an seiner Seite war zu Beginn zumindest auch der Kabarettist und Schauspieler Ernst H. Hilbig gewesen. Sie kennen ihn mit dem Karnevalslied. Damals gab es eben noch zu vielen Shows eigene Lieder. Ist heute kaum noch so, obwohl es ja heißt, jede Zeit hat ihre Lieder.

Maria und Margot Helwig. Jede Zeit hat ihre Lieder. Was einem mehr gefällt, das ist eben Geschmackssache oder vor allem auch das Ergebnis der Zeit, in der man die Lieder zum ersten Mal hört oder die Zeit, für die man sich interessiert oder wo man glaubt, das könnte Musik für einen sein. Eben die Lieder, die oft lange zurückliegen, die liegen ja für uns oft in der so oft auch zitierten guten alten Zeit. Aber die kommt jetzt recht rockig daher mit STS.

Dua. Das waren Steinbecker, Thiemischl und Schefcovitz, bekannt unter der Abkürzung STS, Gute Alte Zeit in Österreich. Ich muss nun ein Geständnis ablegen, meine Damen und Herren. Auch ich habe es getan, mehrfach. Ich bin dem Serienwahn erlegen gewesen vor einigen Jahren. Und zwar der Daily Soap Gute Zeiten, Schlechte Zeiten. Aber nicht mit Beginn der Serie in den 90ern, sondern viele, viele Jahre, ja sogar Jahrzehnte später. Es lag einfach damals noch am Nachrichtendienst bei mir. Ich hatte damals sehr oft Frühschicht gehabt, gerade auch an Wochenenden. Musste also um 20 Uhr so langsam ins Bett, weil der Wecker bereits um 2:30 am Morgen, also in der tiefen Nacht, noch klingelte. Also blieb ich eines Tages so gegen 19.40 Uhr bei RTL hängen in der Serie. Wollte am nächsten Tag wissen, wie es weitergeht, schaute einmal rein, zweimal, dreimal und war gefangen. Es gab dann so ein paar Aussetzer in der Sommerzeit, Fahrradfahren, Joggen und dann hing ich im Winter fest. Aber seit etlichen Jahren bin ich nun wirklich geheilt und kann, ohne rückfällig zu werden, das Lied von den guten und schlechten Zeiten spielen. Und zwar das aus der Anfangszeit. Hier ist nämlich Bo Anderson, mitten ins Herz in Tauschers Plattenkiste, der Kultserie auf dieser Welle.

Bo Anderson, mitten ins Herz, gute Zeiten, schlechte Zeiten. In der Serie war es mir auch irgendwie zu viel an schlechten Zeiten. Also immer wenn etwas Gutes war, kam gleich der nächste Hammer und dann war die Werbung, dann ging es weiter und am Ende auch immer irgendwas war schlecht und offen und ich denke, die Welt ist voll genug mit schlechten Zeiten. Wohl auch deshalb liegt hier immer auch eine Melodie aus der alten Zeit auf, aus der guten alten Zeit, Dalida.

die unverwechselbare Stimme von Dalida, Melodie aus alter Zeit. Und das Wiener Solistenorchester, das verneigt sich nun vor der Zeit.

Schön war die Zeit, heißt diese Komposition. Trifft auch für unsere Serie zu, aber immer mit der Ergänzung: Schön bleibt die Zeit, wenn Sie dranbleiben, meine Damen und Herren.

Sunset Combo über eine schöne Zeit mit ihr, so ein klein wenig Rock'n'Roll aus dem Jahr 1966. 4 Jahre zuvor trafen sich 2 Herren, die hatten sich gegenseitig nicht sehr viel zu geben, außer guten Ratschlägen. Und sie hatten sich einiges zu erzählen in Singform.

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Wenn das so einfach wäre. Bill Ramsey gemeinsam mit Peter Alexander auf unserer Bühne der Erinnerungen. Keine Zeit und kein Geld. Aufgenommen im Jahr 1962. Und weitere 11 Jahre zurück, also wenn Sie gut im Kopf rechnen sind, dann würden Sie jetzt mit mir genau im Jahr 1951 landen, war René Franke auch nicht ganz so zufrieden mit der augenblicklichen Zeit.

0: Ach du liebe Zeit, René Franke hier bei uns in Tauschers Plattenkiste, der Kultserie auf dieser Welle. Zu diesem vertonten Ausspruch, ach du liebe Zeit, hätte ich noch eine kluge philosophische Betrachtung. Da habe ich einen gehört, wie er seufzte, du liebe Zeit. Was heißt du liebe Zeit? Du unliebe Zeit muss es heißen, du unbeliebte Zeit, du ungeliebte Zeit von dieser Unzeit, in der wir leben müssen. Und doch, sie ist unsere einzige Zeit, unsere Lebenszeit. Und wenn wir das Leben lieben, können wir nicht ganz lieblos gegen diese unsere Zeit sein. Wir müssen sie ja nicht genauso lassen, wie sie uns traf. Klug, ja? Und Otto Reuter fügt diese Gedanken hinzu.
1: Ach, die Fantasie ist immer schöner als die Wirklichkeit. Drum ist besser alles denken, nur nicht sehen in unserer Zeit. Hörst zum Beispiel du jetzt jede große Wucht die Reichstagsrede durch die Radiofunken an, möchtest sehen den Redner dann. Denk in dir, mutig wie ein wildes Tier, wie er grüllt im Reichstagssaale, wie er schwärmt fürs Ideale und von heiligem Zorn entfacht, die Diäten stolz verlacht. Ach, zu Haus sei es aus, er holt die Diäten raus. Gibt sie ihr, hat nichts zu sagen, will er nur ein Wörtchen wagen, sagt sie, sprich im Parlament, hier führ ich das Regiment. Fantasie ist jederzeit schöner als die Wirklichkeit. 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
0: Das stimmt allerdings. Und Fantasie ist grenzenlos. Also die Gedanken sind frei in der Fantasie. Otto Reuter, eine Aufnahme, die nun schon weit mehr als 100 Jahre alt ist. Aus der Schellack-Zeit, aus der Zeit, als das Radio noch gar nicht funken konnte. Sehen Sie mal, solche Schätze holen wir hier hervor. Zu solchen Schätzen zählen auch Aufnahmen mit dem Deutschen Tanz- und Unterhaltungsorchester. Rund zwei Jahrzehnte später hier eine Einspielung aus dem Jahr 1942. Nun wirklich, ein gesellschaftlich alles andere als schönes Jahr. Also das Gegenteil davon, aber die Melodie, die klingt gut und der Titel verspricht jedenfalls Gutes. Die schönste Zeit des Lebens.

Tanzmusik aus den Zeiten des alten Röhrenradios. Die schönste Zeit unseres Lebens. Ist immer die Zeit, meine Damen und Herren, die Sie mit uns hier gemeinsam verbringen. Also bleiben Sie uns treu. Gleiche Stelle, gleiche Welle, auf alle Fälle. Denn ciao, sagt der Alex. Und wie immer, auf Weiterhören.

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